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10: Tischt 20 an 22 Grad meldet Meteolux haut für den Norden, tischt 23 an 25 Grad für den Süden vom Land. 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
2: Bei diesem Moment nach immer ziemlich ruhig auf unseren Straßen und auch der Berufstrafik hält sich noch an Grenzen. 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
4: An den Blick auf die Karten um 3 Minuten auf 22 bis 24 Grad geht haut. Es bleibt dröschen, aber vor allem am Norden bleibt es mehr bedeckt. Mehr Sonne bis 26 Grad. Über den Weekend geht es Samstag dröschen, nach bis 28 Grad Sonntag fallen dann Temperaturen. Es geht ein bisschen lüftig an. Es geht Schauren bei 19 bis 21 Grad. 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
1: Bei 20 bis 24 Grad gehen es heute bleibt dreschen, auf hier und allem am Norden bleibt es mir bedeckt. Nur mehr Sonne bis 26 Grad. Über den Weekend geht es Samstag nach dreschen bis 28 Grad. An der Sonntag fallen Temperaturen und es geht lüftig und es geht schauren. 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Blick auf die Straße gibt es Placken an den E-Mal in einem Gaspischer Kreuz, wenn ihr von der Diedlinger A3 kennt und nicht ob die Arla A6 will fahren Richtung Arl. 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
1: Der Kamion steht am Pan op der Arler Autobahn in Sachs Richtung Stadtisch, der helfende Brig an dem Zeisinger Kreis auf der Pannenspur. 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Der Trafik lebt auf einer Spur an alle Richtungen. Und es gibt ein Schanti auf der A13 für den Tunnel Freising, weil es die Verholspurarbeit Richtung zu. 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
1: Ein Blick auf die Wetterkarten um 2 Minuten auf 10. 22 bis 24 Grad gehen die Haut bleibt drischen. Für allem am Norden bleibt es mehr bedeckt. Nur mehr Sonne bis 26 Grad. Über den Weekend geht es Samstag nach drischen bis 28 Grad. Sonntag fallen Temperaturen, es geht lüftig und es geht schauren. Bei 19 bis 21 Grad bis Sirene, lokal als auch für den Mendisch gemeldet.
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1: Blick auf Twitter-Karten um 4 Minuten ob 11, 22 bis 24 Grad gehen es haut. Es bleibt dröschner für allem am Norden, du bleibt es dann noch mehr bedeckt. Morgen kommen wir mehr Sonne bis 26 Grad. Über den Weekend geht es Samstag noch dröschen bis 28 Grad. Sonntag fallen Temperaturen. Es geht lüftig an und geschauren bei 19 bis 21 Grad und auch am Montag wird es regnen.
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1: Auto ein paar Nummer Stunden auf der A7 Richtung Norden, Töchter Abfahrt Reckenmiersch und auch Sorti Mierscherbiersch. Gefährt steht hier auf der Pannenspur. Es schaut hier auf der 13 am Tunnel Markusbiersch. Den Trafik läuft hier auf einer Spur an alle Richtungen. 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
4: An den Blick auf die Wetterkarten um 11 Minuten ab Mittag. Ja, 22 bis 24 Grad gehen die Haut, bleibt drischen, auf jeden Fall am Norden, da bleibt es mir bedeckt Haut. 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Nach traffige Informationen mit einem Accident auf der National 7 zwischen Hoschen und Lübschend. Da steht ein Auto am Pan auf der A1, da das die Träger Autobahn Richtung Träger, vier im Tunnel Zenz, ein Auto steht hier auf der Pannenspur, ein Kamionett am Pan auch auf der A1 stehen Richtung 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
1: Alle Blick auf die Wetterkarte um 3 Minuten um 12:30, 22 bis 24 Grad, Krämer für Haut gemeldet, bleibt drischen. Und am Norden, da bleibt es mir bedeckt. Nur da mehr Sonne bis 26 Grad, über den Weekend geht es Samstag drischen, bis 28 Grad. 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
1: Andere Blick op vier der Karten um 4 Minuten op eng, 22 bis 24 Grad genete mittisch. 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

0: 13er Richtung Schengen töcht der Opfert Eilering an der Junction Langens. 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
0: Immer im Wolleke, das ist heute, das wir in allem am Norden von diesem kleinen Land mehr südlich, setzt sich die Sonne immer ein bisschen mehr durch, mehr Dresche bleibt die Verall, Kirin, Asicht. 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
1: Denn nur mittig bleibt es trotz der Wolken dreschen. Am Süden setzt sich die Sonne immer besser mehr auf durch hier am Norden. Temperaturen bei um die 22 bis 26 Grad an schwachem Wand. Den Abend geht klar ruhig bei Ursing bis 22 Grad an der Nürsch bis Mur. 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Mur Freitag keine weitere Überraschung per Rapport zu Haut. Vielleicht ein paar Grad mehr bis maximal 26 Grad. Für den Rest der bekannte Mix aus Wolken und Sonne. Der Prabli könnte also weiterhin durch. 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
1: Es bleibt trotz der Wolken immer nach Dreschen. Am Süden setzt sich die Sonne ein bisschen mehr auf durch wie am Norden. Temperaturen bei ihm die 22 bis 24 Grad und auch bei schwachem Wind. Der Norden geht klar und ruhig bei zwischen 18 und 22 Grad. An der Nacht sind dann auch ein paar Wolken im Programm. Wie viel Rest ist es ruhig? Nur Freude, keine weiteren Überraschungen. Per Rapport zur Haut, vielleicht ein paar Grad mehr bis maximal 26 Grad. Für den Rest, ja, der bekannte den Mix aus Wolken und Sonne. 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
2: Schönen guten Mittag, ein paar Accidenten und aktuellen Accidenten mit zwei Gefährten auf der Escher-Autobahn R4 in Richtung Esch. Am Schanti zu Stehbrücken, die zwei Fußspuren sind aktuell ab. Die Gefährer stehen auf der gesperrten Spur, geht trotzdem relativ los an dem Bereich R4 Richtung Esch am Bereich Stehbrücken. Accident mit zwei Autos und aktuell auf der National 10 zu Dalian. Die Straße ist gesperrt, es geht nicht lang, also die Strecke evitieren an 10 am Bereich Dalian. Accident mit einer Kamionette gemeldet auf der National 7 zu Rolling bei Mirch, auf der Hicht vom Blandenheim, die Straße ist zum Teil blockiert. Und ein Accident mit einem Traktor H4 an der Belge auf der National 882 zwischen Urwapallen an Erl am Grenzbereich, die Straße ist blockiert, auch dort evitieren. Dann pur Pannen, ein Kamionett am Pan, R1 Richtung Stadt, bei der Sortie Mertert auf der Pannenspur. Motorrad am Pan, R1 Richtung Gaspischer Kreiz, handelt mit Tunnel Hohwald, steht auch auf der Pannenspur. Dann ein Auto am Pan nachzugesehen, R4 Escher Autobahn Richtung Stadt, an der Sortie Leitling Süd, die steht nicht so gut. 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
1: Es bleibt weiter dreschen, trotz der Wolken. Am Süden setzt sich dann Sonnheim mal ein bisschen mehr oft durch wie am Norden. Temperaturen sind bei ihm die 22 Grad an schwachem Wind. Der Nordwind geht es klar und ruhig bei ungefähr so 10 bis 20 Grad. Und an der Nord bleiben ein paar Wolken, wie für den Rest ist es ruhig. Nur Freiden, keine weiteren Überraschungen per Rapport zur Haut. Vielleicht ein paar Grad mehr bei maximal 26 Grad. Für den Rest der bekannte Mix aus Wolken und Sonne.
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1: Ahnet sind ein paar Wolken im Himmel, am Süden setzt sich die Sonne ein bisschen mehr auf, durch wie am Norden. Temperaturen bei ihm, die 22 Grad, schwachem Wand. Low am Ofen geht es dann ein bisschen kahl, bis auf 20 Grad geht es rauf an der Nürsch, dann noch ein paar Grad. Für den Rest bleibt es aber ruhig. Nur Freitag keine weiteren Überraschungen per Rapport zur Haut, vielleicht ein paar Grad mehr. Am Mitte bei maximal 26 Grad, für den Rest der bekannte Mix aus Wolken und Sonne.

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